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3: Karls Fan Sven hat uns auch eine Nachricht geschickt und beschreibt das Gefühl, wenn man das erste Mal unseren riesigen Manufakturenmarkt betritt. 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
1: Gute Nachrichten für die Gesundheit. Studien zeigen, dass kaltes Duschen oder kurze Kältereize das Immunsystem stärken können. Menschen, die regelmäßig kurz kalt duschen, melden sich laut einer niederländischen Studie seltener krank. Das kalte Wasser bringt außerdem den Kreislauf in Schwung. Schon ein kurzer Moment unter kaltem Wasser kann also positive Effekte haben. Ein einfacher Tipp für mehr Gesundheit im Alltag.
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0: Sprachnachricht bekommen.
1: Hi, hier sind Jenny
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1: 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Besonders schön finde ich auch, dass der Eintritt kostenlos ist und man dadurch auch einfach mal spontan hingehen kann. Und was fandst du am besten?
2: Also ich fand am besten den Erdbeerdöner, weil der einfach richtig, richtig lecker war. 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
1: 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Und ich nehme das Ganze übrigens auch mit auf TikTok. Und wenn ihr mehr sehen wollt, was da so los ist, dann folgt mir gerne unter JennySummer3. Wir freuen uns. Ciao.
0: Ja, danke Jenny und Belly aus Oberhausen für euer Feedback für unser Karlserlebnisdorf in Oberhausen im Ruhrgebiet.

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1: Gute Nachrichten für Sportsfreunde. Eine Studie zeigt, wer mit seiner Lieblingsplaylist trainiert, hält beim Sport deutlich länger durch. Musik hilft dabei, Anstrengungen besser auszuhalten und motivierter zu bleiben. Ganz ohne zusätzliche Belastung für Herz oder Muskeln. Und auch die Playlist vom Karls Erlebnisradio hilft euch beim Sport weiter.
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1: Gute Nachrichten aus den Niederlanden. Dort werden innovative Regenzäune getestet. Sie speichern Regenwasser von Häuserdächern, entlasten die Kanalisation bei Starkregen und liefern in Trockenzeiten Wasser für Gärten. Eine einfache Idee mit großem Nutzen für Städte und Umwelt.
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Danke fürs Einschalten und ich weiß, einige von euch warten schon die ganze Zeit auf die aktuelle Anzahl der Erlebnistaler. Einen kleinen Augenblick müssen wir uns aber noch gedulden, denn die aktuelle Summe der heutigen Erlebnistaler verrate ich euch gleich. Aber ich verspreche, ich überbrücke diese Wartezeit mit richtig guter Musik und mit erdbeerigen Infos aus unseren Erlebnisdörfern.

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Das Chaos-Erlebnis-Radio am Freitag mit der höchsten Summe, die wir bisher in diesem Spiel hatten. Und wir spielen da ja schon ein paar Wochen mit. Und heute auch erstmal der vorerst letzte Tag. Aber keine Sorge, wir starten das Taler-Gewinnspiel dann bald wieder neu. Denn das lange Wochenende steht ganz im Zeichen des Schlagers. Wir starten nämlich heute Abend ab 18 Uhr das große, lange Schlager-XXL-Wochenende. Das ganze Wochenende laufen dann hier nur Schlager. Und dann gibt's auch bald die nächste Aktion, wo ihr etwas gewinnen könnt, bevor dann das Talerspiel in eine neue Runde startet. Haben wir heute aber nochmal, wie gesagt, den höchsten Taler-Jackpot überhaupt. Mit 24 Erlebnistalern heute für euch im Freitags-Jackpot.

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läuft das Karls Erlebnisradio und mit den Erlebnistalern haben wir in den letzten Tagen und Wochen doch schon so einige Leute glücklich gemacht. Zum Beispiel den Maurice aus Bochum, die Katrin aus Bad Homburg, Ronja aus Lüdenscheid, Thomas aus Königslutter und auch Erik aus Emden. Freut sich über jede Menge Erlebnistaler und jetzt kommt ihr dazu. In Freitags Jackpot liegen heute 11 Erlebnistaler für euch bereit.

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1: Gute Nachrichten für die Gesundheit. Studien zeigen, dass kaltes Duschen oder kurze Kältereize das Immunsystem stärken können. Menschen, die regelmäßig kurzkalt duschen, melden sich laut einer niederländischen Studie seltener krank. Das kalte Wasser bringt außerdem den Kreislauf in Schwung. Schon ein kurzer Moment unter kaltem Wasser kann also positive Effekte haben. Ein einfacher Tipp für mehr Gesundheit im Alltag.
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3: Hallo, Tag gesagt, ich bin der Wetterwerner. Heute endet ja übrigens die Sommersaison im Europapark in Rust. Anders ist es hier bei Karls. Unsere Erlebnisdörfer haben ja 365 Tage geöffnet. Jetzt im Moment gerade mit der Kürbiszeit. Ab nächste Woche starten wir dann in den Grusel-Oktober mit einer richtig spannenden Halloween-Zeit. Und dann kommt ja auch schon die Winterzeit um die Ecke und die ist auch immer richtig toll und spektakulär hier bei Karls. Wir sind also jeden Tag für euch da, immer ab 8 und im Radio natürlich 24/7. Da der beste Musikmix jetzt hier für euch. Schönen Freitag.

0: gemeinsam wach werden macht doch einfach irgendwie mehr Spaß. Tag, wer ist wach?
1: Tag, ich bin wach. Ich bin Emi aus Halle an der Saale und ich wünsche euch allen einen sonnigen Start in den Tag.

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1: Ab Anfang der 70er Jahre regierte der Glamrock die Popmusikszene. Ganz weit vorne war dabei Gary Glitter mit seiner Band. Ab Anfang 1974 dachten sich die Mitglieder, es könnte auch ohne Gary gehen, und die Glitter Band, wie sich die Begleitgruppe nun nannte, ging ihren eigenen Weg. Und wie passend war dazu der Song, den die Combo Ende 1974 herausbrachte. Let's Get Together Again, eine absolute Glam-Rock-Hymne. Weltweit wurde die Mit-Gröl-Hymne ein Erfolg. In Deutschland zwar nur Platz 19, war Let's Get Together Again für die Glitterband aber das endgültige Abnabeln von der Glam-Rock-Ikone Gary Glitter. Denn für ihn war Anfang der 70er die Gruppe Extra aus der früheren Boston Showband gegründet worden. Das Besondere der Truppe um den leider schon 2003 verstorbenen Leadsänger Gary Shepard war, dass sie zwei Schlagzeuger hatte, die synchron spielten und der Musik einen zusätzlichen Bums verliehen. Vor allem live war die Glitter Band ein Erlebnis. In vielen Shows waren die britischen Glitzerjungs gern gesehene Gäste, die mit guter Musik, Spaß und guter Laune das Publikum mitnahmen. Ende der 70er wurde der Glamrock von der Discowelle abgelöst und die Glitterband löste sich mangels Erfolges auf. Auf vielen 70er-Partys ist ihr Let's Get Together Again aber noch heute eine feste

Immer wieder gute Laune, immer wieder Spaß und immer wieder gute Musik. So klingt das Karls Erlebnis Radio. Schön, dass ihr eingeschaltet habt und einschalten wird bei uns belohnt. Denn im Freitag-Jackpot liegen heute 11 Erlebnistaler für euch bereit.

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0: So, dann schauen wir mal zusammen rauf hier auf dem Wecker. Es ist 6.30 Uhr, 6:30. Schönen guten Morgen. Christina sorgt beim guten Morgenwetter für herbstliches Wetter. Ein bisschen mit dickeren Wolken und auch ein paar Nebelschwaden. Nur die Sonne kommt am Nachmittag vereinzelt mal raus und dann bleibt es da trocken. Nur rund um Rügen und Usedom, da kann es ein paar Regenschauer geben bei Tageswerten von 14 Grad am Strand und 24 Grad im Land. An der Küste ein frischer Wind aus westlichen Richtungen.
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2: Karls Fan Sven hat uns auch eine Nachricht geschickt und beschreibt das Gefühl, wenn man das erste Mal unseren riesigen Manufakturenmarkt betritt. 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

0: Und jetzt die Frage, die an diesem Morgen noch gefehlt hat. Tach, wer ist wach?
1: Tach, ich bin wach. Ich bin Madeleine aus Chemnitz und ich wünsche euch allen einen schönen, knuddeligen guten Morgen. Tach.

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0: Danke fürs Einschalten. Hier läuft das Karls Erlebnisradio und auch immer mit Erlebnistalern. Und dass hier fleißig gewonnen wird, das beweist eine WhatsApp, die ich bekommen habe.
1: Moin, wir sind Thomas,
2: Tanja,
3: Tore. Moin.
2: Wir wollten euch kurz erklären, wie das Ganze mit den Erlebnistalern funktioniert. Man hört im Laufe des Tages ganz aufmerksam Karls Erlebnisradio, denn dort wird die Anzahl der Erlebnistaler genannt. Diese trägt man dann einfach in das Online-Formular ein und mit ein bisschen Glück gewinnt man selbst Erlebnistaler. Die Erlebnistaler kann man dann im Karls Erlebnisdorf für die tolle Erlebnisse eintauschen, zum Beispiel für eine große Holzmurmelkugel. Und wir hatten tatsächlich richtig viel Glück und haben
1: 17
2: Erlebnistaler
1: gewonnen.
2: Deshalb möchten wir einfach noch einmal ganz herzlich Danke sagen. Nicht nur für die tollen Erlebnistaler, sondern auch für die Autogrammkarte von Wetter, Werner und Karlchen. Darüber haben wir uns sehr gefreut.
3: Danke.
1: Vielen Dank.
2: Tschüss.
3: Dich moin.
0: Ja, so einfach geht's. Hören und abstauben. Die nächste Anzahl der Erlebnistaler.

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1: Gute Nachrichten für Sportsfreunde. Eine Studie zeigt, wer mit seiner Lieblingsplaylist trainiert, hält beim Sport deutlich länger durch. Musik hilft dabei, Anstrengungen besser auszuhalten und motivierter zu bleiben. Ganz ohne zusätzliche Belastung für Herz oder Muskeln. Und auch die Playlist vom Karls Erlebnisradio hilft euch beim Sport weiter.
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3: Schönen Freitag, hallo und Tag gesagt, ich bin der Wetterwerner und morgen ist es endlich soweit. 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
1: Kim und Mel Appleby wurden Mitte der 80er Jahre in einem Londoner Tanzclub entdeckt, wo sie gelegentlich auftraten. Das vor allem in den 80ern erfolgreiche Produzententrio Stock Aitken Waterman nahm sich ihrer an und war sich sicher, die beiden werden die Charts erobern. Recht hatten sie, denn das Dancefloor-Duo hatte schon mit seiner ersten Single 1986 europaweit Erfolg. Die Nachfolgesingle Respectable, die im Februar 1987 veröffentlicht wurde, sollte den Erfolg von Mel und Kim zementieren. Dabei mochten die beiden das Intro des Songs anfangs überhaupt nicht. Schnell merkten sie aber, dass gerade das wohl der Schlüssel zum Erfolg war. Innerhalb weniger Wochen schaffte es der Song in den wichtigsten Musikmärkten des Kontinents die Spitzenposition zu erobern. Das Lied der beiden Sängerinnen mit englischen und jamaikanischen Wurzeln wurde zu der Dance-Nummer des Jahres 1987. Und wer weiß, was die 1961 und 1966 geborenen Schwestern noch geschafft hätten, wäre Mel Ende der 80er nicht an Krebs erkrankt. An stressige Studioarbeit und Live-Auftritte war da nicht mehr zu denken. Nachfolgesingles schafften es maximal noch in die Top 20. Im Januar 1990 starb Mel Appleby schließlich an einer Lungenentzündung, die sie durch eine Chemotherapie erlitten hatte. Sie wurde gerade einmal 23 Jahre alt. Ihre Schwester Kim startete danach noch eine Solokarriere, die jedoch an die mit ihrer Schwester und Respectable aus 1987 nicht heranreichen konnte.

Hier läuft das Karls-Erlebnis-Radio und gleich habe ich wieder die aktuelle Summe für heute. Die Anzahl der Erlebnistaler liegen hier für euch bereit und gleich verrate ich euch, wie viel heute für euch im Jackpot liegt.

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0: Der Blick zur Uhr am Freitagmorgen. Jetzt ist es 7.30 Uhr, 7:30. Guten Morgen allerseits. Wetterupdate für diesen Freitag. Mittel Grüße auf die Insel Rügen, da an unser Karlserlebnisdorf nach Zirko und auch bei unserem Karlserlebnisdorf in Kosovo auf Usedom. Da besteht heute auf den beiden Inseln ein erhöhtes Regenrisiko. Im Rest des Landes bleibt es trocken, bei Tageswerten von 14 Grad am Strand und 24 Grad im Land. An der Küste ein frischer Wind aus westlichen Richtungen.
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Endlich Freitag. Wir starten zusammen ins Wochenende. Hier läuft das Karls Erlebnisradio und die Erlebnistaler rollen jetzt wieder durchs Programm. Die aktuelle Summe im Freitag-Jackpot liegen heute 11 Erlebnisse.

0: klingt das offizielle Radio von Karls. Hier läuft das Karls Erlebnisradio. Tag gesagt, ich bin der Wetterwerner und wir senden hier jeden Tag für euch live aus dem gläsernen Studio aus dem Karls Erlebnisdorf in Rövershagen. Und jetzt machen wir mal einen kleinen Ausflug ins Karls Erlebnisdorf, ins Ruhrgebiet. Und zwar nach Oberhausen. Da habe ich nämlich eine Sprachnachricht bekommen.
1: Hi, hier sind Jenny
2: und Belly.
1: Und wir waren letzte Woche im Karls Erlebnisdorf in Oberhausen. Und ich finde, Karls Erlebnisdorf passt richtig gut zu Oberhausen. Es ist ein super Ausflugsziel für die ganze Familie. Da ist wirklich für jeden Alter etwas dabei. Man kann dort viel entdecken, spielen, leckere Sachen essen und natürlich auch die Fahrgeschäfte ausprobieren. Besonders schön finde ich auch, dass der Eintritt kostenlos ist und man dadurch auch einfach mal spontan hingehen kann. Und was fandst du am besten?
2: Also ich fand am besten den Erdbeerdöner, weil der einfach richtig, richtig lecker war. Und am besten fand ich auch die Maisgrube, weil man konnte einfach reinspringen, Spaß haben und spielen.
1: Das ist auf jeden Fall ein richtig, richtig schönes Ausflugsziel. Und ich nehme das Ganze übrigens auch mit auf TikTok. Und wenn ihr mehr sehen wollt, was da so los ist, dann folgt mir gerne unter JennySummer3. Wir freuen uns. Ciao.
0: Ja, danke Jenny und Belly aus Oberhausen für euer Feedback für unser Karls Erlebnisdorf in Oberhausen im Ruhrgebiet.

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1: Gute Nachrichten aus den Niederlanden. Dort werden innovative Regenzäune getestet. Sie speichern Regenwasser von Häuserdächern, entlasten die Kanalisation bei Starkregen und liefern in Trockenzeiten Wasser für Gärten. Eine einfache Idee mit großem Nutzen für Städte und Umwelt.
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2: Einen wunderschönen guten Morgen. Es ist der Freitag. Wir stehen kurz vorm Wochenende und wir gehen rein in diesen Morgen mit Nana Mauskuri und Guten Morgen Sonnenschein. Dieser Song läuft ja jeden Morgen um kurz nach acht. Dann kommt mal gut rein ins Wochenende.

0: Der Morgen ist noch jung, wir vielleicht nicht mehr so, aber wir hören trotzdem mal, wer schon aufgestanden ist. Tag, wer ist wach?
1: Tag, ich bin wach. Ich bin der Ingo aus Rostock. Ich wünsche allen einen schönen guten Morgen.

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0: ist der letzte Sprint vorm Wochenende. Es ist 8:30 und für euch gibt's jetzt das Wetterupdate hier im Kreiserlebnisradio. Christina sorgt beim guten Morgenwetter für herbstliches Wetter. Ein bisschen mit dickeren Wolken und auch ein paar Nebelschwaden. Nur die Sonne kommt am Nachmittag vereinzelt mal raus und dann bleibt es da trocken. Nur rund um Rügen und Usedom, da kann es ein paar Regenschauer geben bei Tageswerten von 14 Grad am Strand und 24 Grad im Land. An der Küste ein frischer Wind aus westlichen Richtungen.
1: Nach dem Wetter geht's weiter mit mehr Musik hier bei Karls Erlebnisradio.

Wir sind mitten in der Kürbiszeit bei Karls und ihr hört das Karls-Erlebnis-Radio. Ihr wartet nicht nur auf Kürbisse, sondern auch auf die Erlebnistaler. Und da kann ich euch sagen, die aktuelle Anzahl des Tages verrate ich euch gleich. Erstmal wieder Musik und Erdbeere.

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1: Gute Nachrichten für die Gesundheit. Studien zeigen, dass kaltes Duschen oder kurze Kältereize das Immunsystem stärken können. Menschen, die regelmäßig kurz kalt duschen, melden sich laut einer niederländischen Studie seltener krank. Das kalte Wasser bringt außerdem den Kreislauf in Schwung. Schon ein kurzer Moment unter kaltem Wasser kann also positive Effekte haben. Ein einfacher Tipp für mehr Gesundheit im Alltag.
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Das ist unser Sound für die Erlebnistaler. Und jetzt habe ich wieder die aktuelle Summe für euch. Im Freitags-Jackpot liegen heute 11 Erlebnistaler für euch bereit.

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0: 10 ist es, ist ja auch schon fast Vormittag und ihr hört das Karls Erlebnisradio jetzt mit dem Wetterupdate. Wetterupdate für diesen Freitag. Mittel Grüße auf die Insel Rügen, da an unser Karlserlebnisdorf nach Zirko und auch bei unserem Karlserlebnisdorf in Kosovo auf Usedom. Da besteht heute auf den beiden Inseln ein erhöhtes Regenrisiko. Im Rest des Landes bleibt es trocken, bei Tageswerten von 14 Grad am Strand und 24 Grad im Land. An der Küste frischer Wind aus westlichen Richtungen.
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Danke fürs Einschalten. 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
1: Liegt viel Mist auf jedem Feld, freut sich Regen, Wind und Welt.

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1: Gute Nachrichten für Sportsfreunde. 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
3: Schönen Freitag, hallo und Tag gesagt, ich bin der Wetterwerner. Heute wieder sehr lustige Tage im Kalender. Heute ist zum Beispiel Tag der Zahngesundheit. Es ist auch Tag des Kochens, Tag des nahrhaften Frühstücks oder auch One-Hit-Wonder-Tag. Für alle, die auf coole Musik stehen, die schalten heute Abend natürlich ein. Da läuft dann wieder die Schlagershow. Heute mit Joe und Josephine, das Schlager-Duo aus Neustrelitz, verzaubert euch mit richtig toller Musik, mit ihren eigenen Songs und mit ihren eigenen Geschichten heute Abend ab 18 Uhr. Die Schlagershow, bei uns immer moderiert von den Schlagerstars

Das Chaos-Erlebnis-Radio am Freitag mit der höchsten Summe, die wir bisher in diesem Spiel hatten. Und wir spielen da ja schon ein paar Wochen mit. Und heute auch erstmal der vorerst letzte Tag. Aber keine Sorge, wir starten das Taler-Gewinnspiel dann bald wieder neu. Denn das lange Wochenende steht ganz im Zeichen des Schlagers. Wir starten nämlich heute Abend ab 18 Uhr das große, lange Schlager-XXL-Wochenende. Das ganze Wochenende laufen dann hier nur Schlager. Und dann gibt's auch bald die nächste Aktion, wo ihr etwas gewinnen könnt, bevor dann das Talerspiel in eine neue Runde startet. Haben wir heute aber nochmal, wie gesagt, den höchsten Taler-Jackpot überhaupt. Mit 24 Erlebnistalern heute für euch im Freitags-Jackpot.

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0: sportliche Wetterupdate für diesen Freitag mit dicken Wolken und auf Rügen und Usedom auch nochmal etwas Regen. Im Rest des Landes ist es trocken und ein frischer Wind weht aus westlichen Richtungen. Tagestopptemperatur schafft es heute auf 14 Grad am Strand und 24 Grad im Land.
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Läuft bei dir. Das Karls Erlebnisradio ist hier und ich bin der Wetterwerner und habe für euch Erlebnistaler im Gepäck. Und die genaue Anzahl, die Summe für heute, verrate ich euch gleich. Einfach dranbleiben.

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3: Karls-Fan Sven hat uns auch eine Nachricht geschickt und beschreibt das Gefühl, wenn man das erste Mal unseren riesigen Manufakturenmarkt betritt. Für die Zwerge ist es ein riesiges, schönes Ausflugsziel. Das Essen und Trinken war super. Und der Laden? Absolute Reizüberflutung im ersten Moment. Aber wir hatten alle einen riesigen Spaß. Ja, unsere Manufakturenmärkte können im ersten Moment einen fast umhauen. Aber der Spaßfaktor siegt immer. Danke, dass ihr da wart, Sven.

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1: Gute Nachrichten aus den Niederlanden. Dort werden innovative Regenzäune getestet. Sie speichern Regenwasser von Häuserdächern, entlasten die Kanalisation bei Starkregen und liefern in Trockenzeiten Wasser für Gärten. Eine einfache Idee mit großem Nutzen für Städte und Umwelt.
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3: Tag gesagt, ich bin der Wetterwerner. Heute endet ja übrigens die Sommersaison im Europapark in Rust. Anders ist es hier bei Karls. Unsere Erlebnisdörfer haben ja 365 Tage geöffnet. Jetzt im Moment gerade mit der Kürbiszeit. Ab nächste Woche starten wir dann in den Grusel-Oktober mit einer richtig spannenden Halloween-Zeit. Und dann kommt ja auch schon die Winterzeit um die Ecke und die ist auch immer richtig toll und spektakulär hier bei Karls. Wir sind also jeden Tag für euch da, immer ab 8 und im Radio natürlich 24/7. Da der beste Musikmix jetzt hier für euch. Schönen Freitag.
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Hier läuft das Karlserlebnisradio und mit den Erlebnistalern haben wir in den letzten Tagen und Wochen doch schon so einige Leute glücklich gemacht. Zum Beispiel den Maurice aus Bochum, die Katrin aus Bad Homburg, Ronja aus Lüdenscheid, Thomas aus Königslutter und auch Erik aus Emden. Freut sich über jede Menge Erlebnistaler und jetzt kommt ihr dazu. In Freitags Jackpot liegen heute 11 Erlebnistaler für euch bereit.

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0: restliche Wetterupdate für diesen Freitag mit dicken Wolken und auf Rügen und Usedom auch nochmal etwas Regen. Im Rest des Landes ist es trocken und ein frischer Wind weht aus westlichen Richtungen. Tagestopptemperatur schafft es heute auf 14 Grad am Strand und 24 Grad im Land.
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0: 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Hier läuft das Karls Erlebnisradio. Tag gesagt, ich bin der Wetterwerner und wir senden hier jeden Tag für euch live aus dem gläsernen Studio aus dem Karls Erlebnisdorf in Rövershagen. Und jetzt machen wir mal einen kleinen Ausflug ins Karls Erlebnisdorf, ins Ruhrgebiet. Und zwar nach Oberhausen. Da habe ich nämlich eine Sprachnachricht bekommen.
1: Hi, hier sind Jenny
2: und Belly.
1: Und wir waren letzte Woche im Karls Erlebnisdorf in Oberhausen. Und ich finde, Karls Erlebnisdorf passt richtig gut zu Oberhausen. Es ist ein super Ausflugsziel für die ganze Familie. Da ist wirklich für jeden Alter etwas dabei. Man kann dort viel entdecken, spielen, leckere Sachen essen und natürlich auch die Fahrgeschäfte ausprobieren. Besonders schön finde ich auch, dass der Eintritt kostenlos ist und man dadurch auch einfach mal spontan hingehen kann. Und was fandst du am besten?
2: Also ich fand am besten den Erdbeerdöner, weil der einfach richtig, richtig lecker war. Und am besten fand ich auch die Maisgrube, weil man konnte einfach reinspringen, Spaß haben und spielen.
1: Das ist auf jeden Fall ein richtig, richtig schönes Ausflugsziel. Und ich nehme das Ganze übrigens auch mit auf TikTok. Und wenn ihr mehr sehen wollt, was da so los ist, dann folgt mir gerne unter JennySummer3. Wir freuen uns. Ciao.
0: Ja, danke Jenny und Belly aus Oberhausen für euer Feedback für unser Karls Erlebnisdorf in Oberhausen im Ruhrgebiet.

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Danke fürs Einschalten und ich weiß, einige von euch warten schon die ganze Zeit auf die aktuelle Anzahl der Erlebnistaler. Einen kleinen Augenblick müssen wir uns aber noch gedulden, denn die aktuelle Summe der heutigen Erlebnistaler verrate ich euch gleich. Aber ich verspreche, ich überbrücke diese Wartezeit mit richtig guter Musik und mit erdbeerigen Infos aus unseren Erlebnisdörfern.

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1: Gute Nachrichten für die Gesundheit. Studien zeigen, dass kaltes Duschen oder kurze Kältereize das Immunsystem stärken können. Menschen, die regelmäßig kurzkalt duschen, melden sich laut einer niederländischen Studie seltener krank. Das kalte Wasser bringt außerdem den Kreislauf in Schwung. Schon ein kurzer Moment unter kaltem Wasser kann also positive Effekte haben. Ein einfacher Tipp für mehr Gesundheit im Alltag.
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3: Schönen Freitag, hallo und Tag gesagt, ich bin der Wetterwerner und morgen ist es endlich soweit. 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
1: Er galt als der Beatle mit dem wenigsten Gesangstalent. Er hat sich an den Texten und Kompositionen der Fab Four kaum beteiligt und doch war Schlagzeuger Ringo Starr wegen seiner spaßigen Art sehr beliebt. Umso härter traf es den sympathischen Musiker 1970, als die Beatles ihre Trennung bekannt gaben. Während seine drei Ex-Kollegen schnell eigene Songs produzierten und auch solo wieder erfolgreich wurden, brauchte Ringo Starr etwas, um zurück in die Charts zu gelangen. Ende 1973 war es dann aber soweit. Zuvor hatte Starr, der mit bürgerlichen Namen eigentlich Starkey heißt, mit seinem alten Beatle-Kumpel George Harrison die Single Photograph aufgenommen, den die beiden in einem gemeinsamen Trip in Südfrankreich schon 2 Jahre zuvor geschrieben hatten. Der Drummer hatte sich in der Zeit schon erfolgreich als Schauspieler etabliert. Photograph ist ein trauriger Song über eine verlorene Liebe, die aus der Sicht eines Fotografen gesehen wird. Es sollte der erfolgreichste Solotitel von Ringo Starr werden. In Deutschland kletterte Photograph im Herbst 1973 bis auf Platz 5. In den USA wurde die Nummer sogar eine Nummer 1. Mit dem gleichzeitig erschienenen Album, das schlicht und einfach Ringo heißt, hatte sich der Ex-Beatle zurück in die Musikwelt geschossen. Heute genießt Starr seinen Lebensabend und ist bei Musikveranstaltungen noch immer ein gern gesehener Gast. Sein Photograph aus 1973 bleibt ein gern gespielter und gehörter

0: Wir sind mittendrin in der Kürbiszeit hier bei Karls und du hörst das Erlebnisradio. Und ich habe unseren Karls-Fan Antje mal gefragt, was sie denn so besonders toll an der Kürbiszeit findet.
1: Also tatsächlich die riesengroße Auswahl an Kürbissen. Hier gab es zu Zeiten Kürbisse, wo überall anders noch nie so coole Kürbisse waren. 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Das finde ich total schön. Ich liebe Kürbissuppe. Und ich mag die Kürbisgerichte in der Hofküche total gerne. Das ist mal so ein bisschen ausgefallener und auch für Vegetarier eine richtig gute Sache.
0: Und auch die Deko hier lassen keine Halloween-Wünsche offen, ne?
1: 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Das fand ich sehr spannend.
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0: Ja, so ein paar Erlebnistaler haben wir da heute wieder für euch vorbereitet. Hier läuft das Karls Erlebnisradio. Wie viele Erlebnistaler es genau sind, das verrate ich euch gleich. Nach dem nächsten Musikblock gibt's die aktuelle Zahl.
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0: sportliche Wetterupdate für diesen Freitag mit dicken Wolken und auf Rügen und Usedom auch nochmal etwas Regen. Im Rest des Landes ist es trocken und ein frischer Wind weht aus westlichen Richtungen. Tagestopptemperatur schafft es heute auf 14 Grad am Strand und 24 Grad im Land.
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Immer wieder gute Laune, immer wieder Spaß und immer wieder gute Musik. So klingt das Karls Erlebnis Radio. Schön, dass ihr eingeschaltet habt und Einschalten wird bei uns belohnt. Denn im Freitag-Jackpot liegen heute 11 Erlebnistaler für euch

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1: Gute Nachrichten für Sportsfreunde. Eine Studie zeigt, wer mit seiner Lieblingsplaylist trainiert, hält beim Sport deutlich länger durch. Musik hilft dabei, Anstrengungen besser auszuhalten und motivierter zu bleiben. Ganz ohne zusätzliche Belastung für Herz oder Muskeln. 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
3: Schönen Freitag, schönes Wochenende. Ich bin der Wetterwerner und heute in einer Woche, da starten wir unseren großen XXL-Schlagermarathon. Nächsten Freitag um 18 Uhr, da starten wir mit der XXL-Schlagershow und spielen das ganze nächste Wochenende nur Schlager. Es ist ja auch Tag der Deutschen Einheit, da wird auf vielen Radiosendern ja dann auch nur deutsche Musik gespielt und das machen wir mit dem Schlager. Schaltet ein, ich weiß, viele Schlagerfans sind unter euch. Nächste Woche, Freitag, Samstag, Sonntag, nur Schlager hier bei uns im Programm. Und für alle, die auf App und für alle, die auf Abwechslung stehen, natürlich jetzt hier der beste Musikmix für einen schönen Start ins Wochenende.

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0: als Fan Verena, wohnt sonst in Hamburg und obwohl dort viel los ist, ist sie oft in den Karls Erlebnisdörfern unterwegs und findet eins dort besonders schön.
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Endlich Freitag. Wir starten zusammen ins Wochenende. Hier läuft das Karls Erlebnisradio und die Erlebnistaler rollen jetzt wieder durchs Programm. Die aktuelle Summe im Freitag-Jackpot liegen heute 11 Erlebnistaler für euch.

0: wöchentliche Wetterupdate für diesen Freitag mit dicken Wolken und auf Rügen und Usedom auch nochmal etwas Regen. Im Rest des Landes ist es trocken und ein frischer Wind weht aus westlichen Richtungen. Tagestopptemperatur schafft es heute auf 14 Grad am Strand und 24 Grad im Land.
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Das Karlserlebnisradio läuft hier und heute sind wieder die Erlebnistaler im Spiel. Die genaue Anzahl der Taler gibt's gleich hier im Programm. Also kurz dranbleiben, gleich wird durchgezählt.

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1: Gute Nachrichten aus den Niederlanden. Dort werden innovative Regenzäune getestet. Sie speichern Regenwasser von Häuserdächern, entlasten die Kanalisation bei Starkregen und liefern in Trockenzeiten Wasser für Gärten. Eine einfache Idee mit großem Nutzen für Städte und Umwelt.
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Schönen Donnerstag. Hier läuft das Karls Erlebnisradio. Danke fürs Einschalten. Und die Erlebnistaler, die rollen ja schon seit ein paar Wochen hier durchs Programm. Und auch heute dürfen sie nicht fehlen. Der heutige Freitags-Jackpot liegt

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0: herbstliche Wetter-Update für diesen Freitag mit Temperaturen von 14 Grad am Strand und 24 Grad im Land und ein frischer Wind aus westlichen Richtungen. Auf dem Radar habe ich hier dickere Wolken, die vor allen Dingen auf der Insel Rügen und auch auf Usedom ein paar Regenschauer zwischendurch rauslassen. Im Rest des Landes bleibt so gut wie trocken.
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3: Karls Fan Sven hat uns auch eine Nachricht geschickt und beschreibt das Gefühl, wenn man das erste Mal unseren riesigen Manufakturenmarkt betritt. Für die Zwerge ist es ein riesiges, schönes Ausflugsziel. Das Essen und Trinken war super. Und der Laden? Absolute Reizüberflutung im ersten Moment. Aber wir hatten alle einen riesigen Spaß. Ja, unsere Manufakturenmärkte können im ersten Moment einen fast umhauen. Aber der Spaßfaktor siegt immer. Danke, dass ihr da wart.

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1: Gute Nachrichten für die Gesundheit. Studien zeigen, dass kaltes Duschen oder kurze Kältereize das Immunsystem stärken können. Menschen, die regelmäßig kurz kalt duschen, melden sich laut einer niederländischen Studie seltener krank. Das kalte Wasser bringt außerdem den Kreislauf in Schwung. Schon ein kurzer Moment unter kaltem Wasser kann also positive Effekte haben. Ein einfacher Tipp für mehr Gesundheit im Alltag.
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3: Schönen Freitag, hallo und Tag gesagt, ich bin der Wetterwerner. Heute wieder sehr lustige Tage im Kalender. Heute ist zum Beispiel Tag der Zahngesundheit. Es ist auch Tag des Kochens, Tag des nahrhaften Frühstücks oder auch One-Hit-Wonder-Tag. 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
1: Das Wort okay ist seit den 70ern auch bei uns eine Alternative zu in Ordnung. In Ordnung, also okay, dachte sich 1985 auch der 16-jährige Schüler Markus Gabler in Frankfurt am Main und startete erste Musikerversuche. Wenig später gründete er mit gleichaltrigen Mitstreitern eine Band und man nannte sich okay. Gabler war ein Bastler, der mit Sprachaufnahmen, Soundschnipseln arbeitete. Heute würde man sagen, er samplete, was das Zeug hielt. Im Frühjahr 1987 bastelte er aus den Schnipseln einen Titel, den er zugegeben wenig kreativ ebenfalls okay nannte. Er verwendete dazu Ausschnitte unter anderem von Kermit, dem Frosch, der Tagesschau, Politikerreden, Aktenzeichen XY ungelöst oder vom Fußball-WM-Finale 1954. Unterlegt waren die Stückchen mit einer flotten Dance-Musik und einem einfachen Refrain, der auch von Depeche Mode hätte stammen können. Das bunte Stück schaffte es im Frühjahr 1988 in die deutschen Charts. Okay landete Anfang Juni des Jahres auf Platz 2 und blieb fast ein halbes Jahr in der Hitparade. Okay um Markus Gabler verkaufte eine 250.000 Scheiben von Okay. Der Titel wurde vielfach in den Radios gespielt und wurde 1988 ein Sommerhit. Es sollte aber der einzige große Hit von Okay bleiben, obwohl im gleichen Muster noch schnell eine zweite Single hinterhergeschickt wurde. Offiziell hat sich Okay nie aufgelöst, findet sich sogar zu diversen 80er-Partys und Sendungen immer mal wieder zusammen, vielleicht auch, weil Gabler weiter in der Musikbranche tätig ist. Das fröhliche Okay von Okay aus 1988 mit Kermit und Co. erinnert sich ja viele auch an ihre Jugend.
2: 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Okay!

Gentlemen, meine Damen und Herren.

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Na, ihr wartet doch heute sicherlich wieder auf die Erlebnistaler. Ja, sie sind natürlich auch heute wieder mit dabei, hier im Karls Erlebnisradio. Und wie viele Erlebnistaler heute im Pott liegen, das verrate ich euch gleich. Einfach dranbleiben.

0: geht für diesen Freitag herbstlich aus mit dicken Wolken auf dem Radar. Zwischendurch ist etwas Sonne dabei, nur rund um unsere Karlserlebnisdörfer auf Rügen und Usedom, da können ein paar Regenschauer mit dabei sein. Tagestopptemperatur liegt jetzt bei 14 Grad am Strand und 24 Grad im Land. Der Wind wird frisch aus westlichen Richtungen.
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Das ist unser Sound für die Erlebnistaler. Und jetzt habe ich wieder die aktuelle Summe für euch. Im Freitags-Jackpot liegen heute 11 Erlebnistaler für euch bereit.

0: 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Tag gesagt, ich bin der Wetterwerner und wir senden hier jeden Tag für euch live aus dem gläsernen Studio aus dem Karls Erlebnisdorf in Rövershagen. Und jetzt machen wir mal einen kleinen Ausflug ins Karls Erlebnisdorf, ins Ruhrgebiet. Und zwar nach Oberhausen. Da habe ich nämlich eine Sprachnachricht bekommen.
1: Hi, hier sind Jenny
2: und Belly.
1: Und wir waren letzte Woche im Karls Erlebnisdorf in Oberhausen. Und ich finde, Karls Erlebnisdorf passt richtig gut zu Oberhausen. Es ist ein super Ausflugsziel für die ganze Familie. Da ist wirklich für jeden Alter etwas dabei. Man kann dort viel entdecken, spielen, leckere Sachen essen und natürlich auch die Fahrgeschäfte ausprobieren. Besonders schön finde ich auch, dass der Eintritt kostenlos ist und man dadurch auch einfach mal spontan hingehen kann. Und was fandst du am besten?
2: Also ich fand am besten den Erdbeerdöner, weil der einfach richtig, richtig lecker war. Und am besten fand ich auch die Maisgrube, weil man konnte einfach reinspringen, Spaß haben und spielen.
1: Das ist auf jeden Fall ein richtig, richtig schönes Ausflugsziel. Und ich nehme das Ganze übrigens auch mit auf TikTok. Und wenn ihr mehr sehen wollt, was da so los ist, dann folgt mir gerne unter JennySummer3. Wir freuen uns. Ciao.
0: Ja, danke Jenny und Belly aus Oberhausen für euer Feedback für unser Karls Erlebnisdorf in Oberhausen im Ruhrgebiet.

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Zwischenstopp für alle Erlebnistaler-Sammler. Die heutige Zahl habe ich ja schon mal genannt, für alle, die es verpasst haben. Ich verrate sie gleich nochmal und dann einfach auf die Radioseite von karls.de gehen und dort eintragen. Mit etwas Glück gehören euch die Erlebnistaler von heute.

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1: Gute Nachrichten für Sportsfreunde. Eine Studie zeigt, wer mit seiner Lieblingsplaylist trainiert, hält beim Sport deutlich länger durch. Musik hilft dabei, Anstrengungen besser auszuhalten und motivierter zu bleiben. Ganz ohne zusätzliche Belastung für Herz oder Muskeln. 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
3: Gesagt, ich bin der Wetterwerner. Heute endet ja übrigens die Sommersaison im Europapark in Rust. Anders ist es hier bei Karls. Unsere Erlebnisdörfer haben ja 365 Tage geöffnet. Jetzt im Moment gerade mit der Kürbiszeit. Ab nächste Woche starten wir dann in den Grusel-Oktober mit einer richtig spannenden Halloween-Zeit. Und dann kommt ja auch schon die Winterzeit um die Ecke und die ist auch immer richtig toll und spektakulär hier bei Karls. Wir sind also jeden Tag für euch da, immer ab 8 und im Radio natürlich 24/7. Da der beste Musikmix jetzt hier für euch. Schönen Freitag.

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1: Wir sind mittendrin in der Kürbiszeit hier bei Karls und du hörst das Erlebnisradio. Und ich habe unseren Karls-Fan Antje mal gefragt, was sie denn so besonders toll an der Kürbiszeit findet.
2: Also tatsächlich die riesengroße Auswahl an Kürbissen. 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Das finde ich total schön. 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Das ist mal so ein bisschen ausgefallener und auch für Vegetarier eine richtig gute Sache.
1: Und auch die Deko hier lassen keine Halloween-Wünsche offen, ne?
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1: Das heißt, auch ein Besuch lohnt sich jetzt in der Kürbiszeit. 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

Das Karls-Erlebnis-Radio am Freitag mit der höchsten Summe, die wir bisher in diesem Spiel hatten. Und wir spielen da ja schon ein paar Wochen mit. Und heute auch erstmal der vorerst letzte Tag. Aber keine Sorge, wir starten das Taler-Gewinnspiel dann bald wieder neu. Denn das lange Wochenende steht ganz im Zeichen des Schlagers. Wir starten nämlich heute Abend ab 18 Uhr das große, lange Schlager-XXL-Wochenende. Das ganze Wochenende laufen dann hier nur Schlager. Und dann gibt's auch bald die nächste Aktion, wo ihr etwas gewinnen könnt, bevor dann das Talerspiel in eine neue Runde startet. Haben wir heute aber nochmal, wie gesagt, den höchsten Taler-Jackpot überhaupt. Mit 24 Erlebnistalern heute für euch im Freitags-Jackpot.

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1: In den letzten Monaten ist die Zahl der vermissten Personen dramatisch angestiegen. Die jüngste Veröffentlichung der lokalen Polizeibehörde berichtet von einem weiteren tragischen Fall. Es handelt sich um ein 19-jähriges Mädchen, das zuletzt vor 14 Tagen gesehen wurde. Die Polizei schließt die Möglichkeit nicht aus, dass es sich hier um ein Verbrechen handelt.

0: herbstliche Wetter-Update für diesen Freitag mit Temperaturen von 14 Grad am Strand und 24 Grad im Land und ein frischer Wind aus westlichen Richtungen. Auf dem Radar habe ich hier dickere Wolken, die vor allen Dingen auf der Insel Rügen und auch auf Usedom ein paar Regenschauer zwischendurch rauslassen. Im Rest des Landes bleibt so gut wie trocken.
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1: Einfach nur noch mal kurz dranbleiben, denn gleich habe ich für euch die aktuelle Zahl der Erlebnistaler. Und ihr kennt das Spiel, einfach Zahlen notieren, uns im Formular schicken auf karls.de und dann bekommt ihr mit etwas Glück die heutige Anzahl der Erlebnistaler. Für noch mehr Spaß bei Karls.

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5: Der Fan Christopher hat uns eine Nachricht geschrieben. Christopher ist ein echter Stammgast in unserem Hotel und kriegt einfach nicht genug. Er schreibt, tolles Ambiente, wir sind jährlich bis zu 3-mal bei Karls und jetzt schon das 2. Mal im Hotel, alles Paletti. Es macht nicht nur den Kindern Spaß, das ist ein echter Fun für groß und klein. Wow, 3-mal im Jahr, das ist eine richtige Karls-Einstellung. Bis zum nächsten Mal, lieber Christopher.

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1: Gute Nachrichten aus den Niederlanden. Dort werden innovative Regenzäune getestet. Sie speichern Regenwasser von Häuserdächern, entlasten die Kanalisation bei Starkregen und liefern in Trockenzeiten Wasser für Gärten. Eine einfache Idee mit großem Nutzen für Städte und Umwelt.
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0: Karls-Fan Verena wohnt sonst in Hamburg und obwohl dort viel los ist, ist sie oft in den Karls-Erlebnisdörfern unterwegs und findet eins dort besonders schön.
1: Ich finde es eben halt, wie gesagt, auch für Menschen, die jetzt, wo ich sagen würde, die nicht so viel Geld haben, dass sie trotzdem mit den Kindern, ne, so günstig, vielleicht ein Eis oder ein Waffel oder irgendwas, aber dass die auch rutschen können. Es sind ja Sachen, die sie auch umsonst tun können. Und ich finde, in der heutigen Zeit ist ja alles mit Kosten verbunden. Ne? Egal, wo man reingeht, man zahlt. 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Das finde ich unheimlich schön. Ne?
0: Ja, das ist Karls. Wir sind das ganze Jahr für euch da. Und das Beste ist, der Eintritt ist frei.

Unsere Erlebnistaler von Karls suchen heute noch ein neues Zuhause. 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

0: steht für diesen Freitag. Sieht herbstlich aus mit dicken Wolken auf dem Radar. Zwischendurch ist etwas Sonne dabei. Nur rund um unsere Karlserlebnisdörfer auf Rügen und Usedom, da können ein paar Regenschauer mit dabei sein. Tagestopptemperatur liegt jetzt bei 14 Grad am Strand und 24 Grad im Land. Der Wind wird frisch aus westlichen Richtungen.
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Ja, dann die Zahl einfach merken und bei uns ins Formular eintragen und dann schickt ihr das zu uns und ihr bekommt damit etwas Glück. 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Bleibt dran, gleich erfahrt ihr die aktuelle Zahl.

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1: 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Hallo und herzlich willkommen zur Schlagershow bei Karls Erlebnisradio.
2: Wir sind die Sänger und Entertainer Jo und Josefine aus Mecklenburg-Vorpommern und mehr als 25 Jahre gemeinsam unterwegs und bekannt als zwei Kapitäne auf Schlagertour.
1: In den nächsten zwei Stunden nehmen wir euch mit auf eine musikalische Reise. Mit unseren eigenen Liedern, bekannten Schlagern in unseren Versionen und Geschichten, die man sonst nur hinter der Bühne erlebt. Außerdem beantworten wir Fragen unserer Fans. Und etwas zu gewinnen gibt es natürlich auch.
2: Lehnt euch zurück, dreht das Radio gern ein bisschen lauter und kommt mit uns in richtige Urlaubsstimmung.
1: Wir starten mit einem Lied, bei dem sofort Sonne, Wasser und gute Laune aufkommen. Hier ist unsere Version von

0: Da sind wir also in der Schlagershow bei Karls Erlebnisradio. Wir, Jo und Josephine, zwei Kapitäne auf einem Boot. Wobei ich manchmal gefragt werde, warum reicht dann eigentlich nicht ein Kapitän?
1: Na, ganz einfach. Weil ich für Gleichberechtigung stehe. Ich wollte doch nicht als Matrose neben Jo stehen und warten, bis er mir sagt, wo es lang geht.
0: Oh, dabei hätte ich dir sogar einen besonders schönen Matrosenanzug besorgt.
1: Also sehr großzügig. Aber ich habe mich lieber selbst gleich zum Kapitän ernannt.
0: Seitdem teilen wir uns die Aufgaben ganz gerecht. Ich studiere die Seekarte, bestimme den Kurs und gebe die Kommandos.
1: Und ich entscheide, ob wir uns auch daran halten.
0: Ja, auf diese Art und Weise sind wir seit 27 Jahren gemeinsam unterwegs. Durch ganz Deutschland und sogar bis in die USA, nach Kanada, Australien und Südafrika.
1: Ihr seht also, es funktioniert. Auf unserem Boot herrscht völlige Gleichberechtigung.
0: Das sag ich doch, genau. Wir sind beide Kapitän.
1: Aber die Hosen, die hab ich an.
0: Ja, ja. Und bevor ich jetzt noch was Falsches sage, dann machen wir lieber musikalisch weiter.
1: Hier sind Jo und Josephine mit Überall auf dieser Welt.

0: war La Orotava in der Schlagershow bei Karls Erlebnisradio. Ein Lied über einen wunderschönen Ort auf Teneriffa, den wir, Jo und Josephine, zunächst ganz einfach im Internet gefunden haben.
1: Wir waren nämlich auf der Suche nach einem neuen Drehort für ein Musikvideo, das wir gemeinsam mit Star Promotion und Danny Schönemann produzieren wollten.
0: Und dann sah ich die Bilder von La Orotava, besonders vom wunderschönen Victoria Park. Und für mich stand sofort fest, da wollen wir hin.
1: Das Problem war nur, einen Drehort hatten wir jetzt, aber noch kein Lied.
0: Also habe ich schnell eins geschrieben.
1: Und wenn Josephine schnell sagt, dann meint sie das auch so. Ich hatte noch nicht einmal den Koffer vom Dachboden geholt, da war der Refrain schon fertig.
0: Und so entstanden schließlich das Lied und das Musikvideo zu La Orotava. Und wenn uns jemand fragt, welches Erlebnis im Ausland uns am meisten überrascht hat, dann denken wir sofort an Australien.
1: Dort waren wir bei einem landesweit empfangbaren Radiosender zu einem Interview eingeladen. Danach stiegen wir ins Auto und fuhren weiter zu unserem nächsten Auftritt.
0: Und plötzlich, da hörten wir im Autoradio unser Lied, Lebensgleis.
1: Ich habe aber erstmal überprüft, ob Josephine nicht heimlich eine CD ins Autoradio geschoben hat. Aber nein, es war Tatsache, wir beide, Jo und Josephine, mit unserem Song im australischen Radio, das auf dem ganzen Kontinent zu hören war.
0: Oh, wir waren natürlich glücklich, stolz und auch völlig überrascht. Ja, aber alle unsere Reisen, die wir so gemacht haben, die verliefen nicht immer unbedingt ganz entspannt. In Südafrika, da kamen wir spät am Abend in Johannesburg an und suchten unser Hotel.
1: Leider gab es dort zwei Hotels mit demselben Namen. Und wie es sich für erfahrene Weltreisende gehört, standen wir natürlich vor dem Falschen.
0: Ja, es war dunkel, wir kannten uns nicht aus und wollten auch nicht unbedingt aus dem Auto aussteigen.
1: Ja, und Linksverkehr war ja auch noch, aber da kam zum Glück ein Streifenwagen der Polizei vorbei. Die Polizisten hörten sich unser Problem an und begleiteten uns schließlich bis zum richtigen Hotel.
0: Unser Tipp für alle Auslandsreisenden lautet deshalb: Wenn das Navigationsgerät nicht mehr weiter weiß, dann fragt euren Freund und Helfer.
1: Bei unserer letzten Amerika-Tournee waren wir mit mehreren Musikerkollegen essen. Einer davon sprach nicht so besonders gut Englisch und wollte eigentlich nur ein Steak bestellen.
0: Die Kellnerin, die stellte ihm bei der Bestellung immer eine Frage nach der anderen. Und boah, weil er es ja wahrscheinlich nicht verstand, hat er immer genickt.
1: Daraufhin kam dann zuerst eine Suppe, dann Pommes, anschließend Salat und danach endlich das Steak. Aber zum Schluss auch noch einen Nachtisch.
0: Er wollte doch nur ein Steak. Aber die gesamte Reisegruppe hat etwas von seiner Bestellung abbekommen.
1: Auf unseren Reisen erleben wir also immer wieder Überraschungen. Inzwischen überlegen wir manchmal, wie lange wir noch im In- und Ausland unterwegs sein werden und an den schönsten Orten Musikvideos drehen werden.
0: Naja, vor kurzem, da wurde uns am Flughafen sogar zum ersten Mal ein Sitzplatz angeboten.
1: Wir haben uns natürlich gefreut nach der langen Stehzeit und uns aber gleichzeitig gefragt, sahen wir einfach nur so müde aus oder besonders reiseerfahren?
0: Aber solange das Reisen, die Musik und die Begegnungen mit den Menschen Freude machen und Freude bringen, werden wir weitermachen.
1: Denn ganz gleich, wo wir sind, auf welchem Kontinent, in welchem Land, für schöne Erlebnisse braucht man manchmal nur ein kleines bisschen Glück und das richtige Talent zum Glücklichsein.

0: Ja, liebe Zuhörer, im Laufe der vielen Jahre, da haben wir beide wirklich schon auf den unterschiedlichsten Veranstaltungen gespielt. Auf großen Bühnen, Open Air, auf kleineren, bei privaten Feiern, in Seelen, auf Schiffen.
1: Und manchmal weiß man vorher ganz genau, was das Publikum erwartet. Und manchmal weiß man es nur ungefähr. Und wiederum manchmal weiß man nach den ersten 10 Minuten, das, was wir geplant hatten, können wir heute total vergessen. Josephine wirft tatsächlich auch sehr gern die Planung über den Haufen. Das ist schon fast ein Hobby.
0: Das ist tatsächlich so, aber das ist kein Hobby. Das ist ein Erfordernis. Denn jede Veranstaltung ist anders. Manchmal sitzen die Leute da, hören ganz aufmerksam zu, wollen eigentlich ein richtiges Konzert erleben.
1: Dann erzählen wir natürlich etwas zu unseren Liedern, machen unsere lustigen Moderationen und versuchen natürlich, das Publikum richtig mitzunehmen.
0: Wobei etwas erzählen bei Jo auch schon mal etwas länger dauern kann.
1: Na, ich nenne das Hintergrundinformationen.
0: Ich nenne das, der nächste Titel wäre schon dran.
1: Ja, es gibt aber auch Veranstaltungen, da steht das Entertainment viel stärker im Mittelpunkt. Da wird gelacht, mitgemacht, geklatscht, geschunkelt und wir sind zwischendurch fast genauso viel Entertainer wie Sänger.
0: Und dann gibt es noch eine dritte Variante. Da kommen wir auf die Bühne, spielen 1, 2 Titel und plötzlich steht das erste Paar auf, dann das zweite, das dritte und spätestens dann wissen wir, heute wollen die Leute tanzen.
1: Ja, da sind wir ganz flexibel. Wir haben nämlich nicht nur unsere eigenen schwungvollen Songs im Programm, sondern auch ganz, ganz viele Covertitel, die sich besonders gut zum Tanzen eignen.
0: Naja, vor allen Dingen Disco Fox. Und das Schönste ist, sobald die Tanzfläche voll ist, braucht man eigentlich auch gar nicht mehr viel zu erzählen.
1: Obwohl ich das eigentlich trotzdem könnte.
0: Ja, das befürchte ich.
1: Aber bei dem nächsten Titel reicht eigentlich schon der Name. Der klingt zunächst ein bisschen so, als hätte da jemand in einer Beziehung sehr vorsichtig formuliert.
0: Stimmt. Andere sagen, ich hole dir die Sterne vom Himmel. Große Worte. Unser nächster Titel ist da wesentlich realistischer. Keine Sterne, keine Wolken, kein Grundstück auf dem Mond und der Himmel wurde offenbar auch nicht zugesagt.
1: Aber dafür gibt es etwas, das auf vielen unserer Veranstaltungen mindestens genauso gut ankommt. Einen richtig schönen, tanzbaren Disco Fox. Also, falls Sie gerade zu Hause in der Küche stehen, ein bisschen Platz machen, ne?
0: Und falls Sie zu zweit sind, schnappen Sie sich Ihren Lieblingsmenschen. Wir übernehmen die Musik und versprechen Ihnen diesmal wirklich nur eines. Viel Spaß mit Ich hab dir nie den Himmel versprochen.

0: Hier ist sie wieder, die Schlagershow mit Jo und Josephine bei Karls Erlebnisradio.
1: Über den Himmel ist ja schon sehr viel gesungen worden. Die einen holen die Sterne vom Himmel, andere schweben im siebenten Himmel. Und wir haben uns irgendwann gedacht, wir machen es ganz praktisch und teilen ihn einfach. Viele unserer eigenen Lieder sind übrigens über die Jahre gemeinsam mit tollen Musikern und Arrangeuren entstanden. Einer, der uns schon sehr lange begleitet, ist Walter Wessely aus Österreich. Mit ihm haben wir viele Titel entwickelt. Er hat auch für uns komponiert und sehr viele Songs arrangiert. Und auch Klaus Bohlmann aus Hamburg hat unseren Liedern als Arrangeur immer wieder den richtigen musikalischen Anzug verpasst. Man könnte also sagen, an unseren Liedern arbeiten manchmal Menschen aus dem Norden und aus dem Süden gemeinsam. Und irgendwo dazwischen treffen sich dann Jo und Josephine.
0: Wobei das mit dem Himmel natürlich so eine Sache ist. Josephine möchte den Himmel mit mir teilen. Ich persönlich bin da etwas bodenständiger. Mir würde schon das Himmelbett reichen. Denn mal ehrlich, den ganzen Himmel teilen, das klingt romantisch, aber auch nach ziemlich viel Arbeit. Wer bekommt welche Wolke? Wer ist für die Sterne zuständig? Und wenn es regnet, wer hat dann seinen Teil nicht ordentlich aufgeräumt? Da ist ein Himmelbett wesentlich übersichtlicher. Unser nächster Titel stammt allerdings weder von Walter Wessely noch von Klaus Bohlmann. Geschrieben hat ihn Gottfried Koch. Und der hat das Thema Himmel wesentlich romantischer betrachtet als ich.
1: Das zum Glück. Denn sonst würde der Titel vermutlich heißen, ich will das Himmelbett mit dir teilen. Und ich weiß nicht, ob wir damit auch ins Radio gekommen wären. Aber genau das mögen wir an unseren eigenen Liedern. Jeder Autor bringt seine Gedanken, seine Melodie und seine Handschrift mit. Und am Ende machen wir daraus einen Song von Jo und Josephine. Und bei diesem hier geht es um etwas, das wahrscheinlich viel schöner ist, als Sterne herunterzuholen oder Wolken aufzuteilen. Einen besonderen Menschen an seiner Seite zu haben, mit dem man all das Schöne im Leben teilen möchte.
0: Und wenn dazu noch ein Himmelbett gehört, dann beschwere ich mich auch nicht. Hier sind wir, Jo und Josephine,

0: Hier sind Jo und Josefine in der Schlagershow bei Karls Erlebnisradio. Unser Motto heißt schon seit unseren ersten gemeinsamen Auftritten: Freut euch des Lebens.
1: Und genau dieses Gefühl möchten wir auch in unseren Programmen vermitteln. Denn überall, wo wir auftreten, gibt es meistens einen guten Grund zum Feiern.
0: Mal ist es ein Stadtfest oder Hafenfest, mal ein Geburtstag, ein Vereinsfest oder eine Seniorenfeier.
1: Und gefeiert wird natürlich in jedem Alter. Die einen tanzen und manche singen auch laut mit. Und einige nehmen erstmal vorsichtig Blickkontakt auf mit der Tanzfläche. Aber spätestens beim richtigen Lied, da hält es dann viele doch nicht mehr auf dem Platz.
0: Besonders schön finden wir Titel, die Erinnerungen wecken. Dann hört man manchmal: Ach, dazu haben wir früher immer getanzt.
1: Wobei früher natürlich ein sehr dehnbarer Begriff ist.
0: Richtig. Bei uns war früher schließlich erst vor kurzem.
1: Wir möchten aber nicht nur diejenigen ansprechen, die diese Tänze noch aus der Jugend kennen. Auch die Jüngeren sollen schließlich mitmachen.
0: Und da haben wir uns gefragt, welcher junge Mensch weiß heute eigentlich noch, wie man einen Twist tanzt? Also hat Josefine einfach einen neuen Twist geschrieben. Seitdem erleben wir bei unseren Auftritten herrliche Szenen. Dann zeigen Eltern ihren Kindern, wie der Twist funktioniert.
1: Oder die Großeltern zeigen es der ganzen Familie.
0: Dann gehen die Hüften nach links, die Knie nach rechts und die Arme irgendwo dazwischen.
1: Ja, und plötzlich sieht das so aus, als würde jeder zu einem anderen Lied tanzen.
0: Besonders bewundernswert sind unsere reifen Gäste. Die sagen erst: Ach, das kann ich doch nicht mehr.
1: Und eine Minute später, da stehen sie auf der Tanzfläche und drehen die Hüften, als hätten sie seit 1962 nur auf diesen Moment gewartet.
0: Manchmal sieht das sehr elegant aus und manchmal aber ziemlich mutig. Aber genau darum geht es doch. Gemeinsam lachen, tanzen und sich des Lebens freuen.
1: Also, schafft ein bisschen Platz um euch herum, lockert vorsichtshalber die Hüften und bitte überprüft, ob sämtliche Möbel in sicherer Entfernung stehen. Hier sind Jo und Josefine mit unserem neuen alten Tanzgefühl Twist.

0: Das war jetzt wirklich unschwer zu überhören. Wir, Jo und Josephine in der Schlagershow bei Karls Erlebnisradio, sind beide waschechte Norddeutsche.
1: Und deshalb singen wir auch hin und wieder mal ein bisschen was auf Plattdeutsch.
0: Nicht unbedingt, weil wir das vollkommen fehlerfrei beherrschen, sondern weil wir wissen, dass viele unserer Gäste diese Sprache einfach gern hören. Ganz egal, ob sie aus dem Norden, dem Süden, dem Osten oder Westen kommen, Plattdeutsch gefällt eigentlich fast jedem.
1: Und nach unserem plattdeutschen Hula-Palo sagte einmal ein Gast aus unserer Region ganz erleichtert: Na, ein Glück, dass ihr das auf Platt gesungen habt. Jetzt habe ich den Text zum allerersten Mal richtig verstanden. Mit dem steirischen Dialekt von Andreas Gabalier hatte er nämlich offenbar so seine Schwierigkeiten. Wobei wir natürlich nicht behaupten wollen, dass unser Plattdeutsch leichter zu verstehen ist. Nein, aber wir singen es mit so viel Überzeugung, dass sich meistens keiner traut nachzufragen. Und schon an vielen schönen Orten sein durften und dort auftreten durften, freuen wir uns jedes Mal, wenn wir wieder nach Hause kommen.
0: Wenn das Land wieder schön flach wird, der Wind von vorn kommt und man morgens schon sehen kann, wer nachmittags zu Besuch kommt, dann wissen wir, jetzt sind wir wieder in unserem geliebten Vorpommern. Wir leben hier dicht an der Küste, dort, wo andere Menschen Urlaub machen.
1: Und wir beide wissen genau, hier möchten wir bis zum Lebensende bleiben.
0: Warum Plattdeutsch selbst dort gut ankommt, wo es kaum jemand versteht, können wir uns übrigens auch nicht erklären. Vielleicht ist es einfach ein

0: Sie sind in der Schlagershow bei Karls Erlebnisradio mit den Sängern und Entertainern Jo und Josephine. Das war La Ola. Und bei diesem Lied bleibt musikalisch wirklich nichts lange so, wie es angefangen hat. Zuerst geht es nämlich ganz gemütlich im Walzertakt los. Dann kann man noch entspannt schunkeln und denkt, ach, das wird doch heute ein ruhiger Abend. Aber plötzlich wechselt das Lied in den Viervierteltakt. Und aus dem gemütlichen Schunkeln wird eine richtige Party. Ja, und genau diese gute Laune nehmen wir jetzt mit in die zweite Stunde unserer Schlagershow bei Karls Erlebnisradio.
1: Dort erzählen wir euch, wie unser neuer Song Alles fängt von vorne an entstanden ist.
0: Wir beantworten Fragen unserer Fans und verraten natürlich auch, was bei uns hinter den Kulissen nicht immer so ganz nach Plan läuft.
1: Außerdem wird es noch einmal richtig maritim mit Meer, Heimat und Liedern aus unserem geliebten Vorpommern.
0: Und auch an unser Gewinnspiel erinnern wir euch natürlich noch einmal. Bleibt also unbedingt dabei.
1: Wir sind Jo und Josephine, zwei Kapitäne

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1: Liebe Zuhörer, willkommen zur zweiten Stunde unserer Schlagersendung bei Karls Erlebnisradio. Schön, dass ihr dabei seid. Auch für den zweiten Teil der Sendung haben wir wieder 100% Musik für euch von Jo und Josephine.
2: Na dann bleiben wir doch gleich mal bei einem Paar, das für ein ziemlich bewegtes Leben bekannt geworden ist. Bonnie und Clyde. Als wir diesen Covertitel einmal gesungen haben, kam anschließend ein Mann aus dem Publikum zu uns und meinte, Bonnie ohne Clyde wäre mir lieber gewesen. Aber damit konnten wir natürlich nicht dienen.
1: Ja, wir haben mit Bonnie und Clyde wirklich nur eines gemeinsam. Wir sind nämlich auch zu zweit unterwegs. So gesehen sind wir vielleicht tatsächlich ein bisschen Bonnie und Clyde, nur viel friedlicher. Wir fahren gemeinsam durchs Land, erleben Abenteuer und stehen zusammen auf der Bühne.
2: Und jetzt hört ihr Bonnie und Clyde.

0: Ihr hört Karls Erlebnisradio, die Schlagersendung moderiert von Jo und Josefine. Egal wohin man fährt und auch was man erlebt, irgendwann geht alles einmal zu Ende. So auch unsere Fernsehsendung Musikantenkrug, die bundesweit im deutschen Fernsehen ausgestrahlt wurde. Vielleicht hat uns aber auch der eine oder andere schon im österreichischen Fernsehen bei Stimmungsgarten TV gesehen. Jetzt moderieren wir die Sendung Lieblingsschlager unterwegs. Sie wird produziert von Star Promotion unter der Leitung von Danny Schönemann. Ich habe nie geglaubt, dass ein Ende wirklich ein Ende ist.
1: Oh, wirst du jetzt philosophisch?
0: Naja, nur ein kleines bisschen. Denn eigentlich kann man das überall in der Natur sehen. Ein Samenkorn, das fällt in die Erde, es verschwindet, es vergeht scheinbar. Und irgendwann kommt genau daraus ein neuer Keim hervor. Und deshalb habe ich Alles fängt von vorne an aus innerster Überzeugung geschrieben. Dieses Lied ist für mich auch überhaupt kein trauriger Titel. Im Gegenteil, es steckt ganz viel Hoffnung darin.
1: Und wenn bei euch heute irgendetwas nicht so gelaufen ist, wie ihr euch das vorgestellt habt, dann denkt einfach daran, morgen geht's aufs Neue los. Da startet eine neue Runde. Wir starten jetzt allerdings musikalisch mit Alles fängt von vorne an. Ein Titel, der Josefine ganz besonders am Herzen liegt und mir natürlich auch.

0: Ihr hört wieder Karls Erlebnisradio. Und hier sind für euch Jo und Josefine. Unser nächster Titel, der heißt Ich brauche mehr von dir. Das kann romantisch gemeint sein, mehr Nähe.
1: Oder es heißt, ich brauche mehr Hilfe beim Einladen, mehr Koffer tragen, mehr Kabel aufwickeln, mehr Technik schleppen.
0: Ach, nun mal im Ernst, Jo. Wir wissen schon, was wir voneinander haben. Unser Publikum möchte oft gern von uns wissen, wo wir wohnen.
1: Jetzt lenkst du schnell ab, ne?
0: Ja.
1: Wir wohnen in Altentreptow, die Stadt, die wohl die höchste Dichte an Windrädern besitzt.
0: Ja, oder ob wir beide verheiratet sind.
1: Wir haben jedenfalls immer gesagt, man müsste heiraten. Aber es hat uns keiner genommen. Also haben wir uns schließlich gegenseitig geheiratet.
0: Und auch noch die Frage, ob wir Kinder haben.
1: Ja, wir haben zwei Töchter, die beide in Bremen leben. Es gibt aber noch mehr Fragen, die wir allerdings dann etwas später beantworten werden. Unser nächstes Lied heißt Sag, ich bin. Einer der neuesten Titel von Josefine, komponiert und getextet.
0: Sag,
1: ich bin.

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1: Ja, und jetzt ein Lied, das natürlich wunderbar zu uns passt. Wir waren ja im Laufe der Jahre ziemlich viel unterwegs, in Deutschland sowieso, aber auch in den USA, Kanada, Australien und Südafrika. Auf unserer letzten Tournee im Frühjahr letzten Jahres waren wir wieder in Amerika, gemeinsam mit anderen Künstlern. Wir als zwei Kapitäne waren die Vertreter des Nordens unseres Landes. Und deutsche Auswanderer, die haben sich von uns das Lied gewünscht, Junge, komm bald wieder.
0: Dieses Gefühl der Sehnsucht nach einem geliebten Menschen ist immer noch aktuell und kennt wohl jeder. Heute, anders als früher, wohnen viele Familien weit verstreut und können sich nur selten sehen. Die Wiedersehensfreude, das Verbringen von gemeinsamen Stunden und das Gefühl von Nähe erwärmen einfach unsere Herzen.
1: Junge.

0: Heute bei Karls Erlebnisradio führen euch Jo und Josephine durch die Schlagersendung. Wir gehen gern auf Reisen. Das gehört einfach für uns mit dazu. Man sieht neue Gegenden, trifft interessante Menschen, erlebt manchmal auch Dinge, mit denen man überhaupt nicht gerechnet hat. Ja, und natürlich lernt man auch Musik kennen, die einen ein ganzes Leben lang begleitet.
1: Und damit sind wir schon beim nächsten Titel. Denn wenn wir musikalisch über den großen Teich schauen, dann darf ein richtiger Klassiker natürlich nicht fehlen.
0: Cuttenfields, ein Song, bei dem man eigentlich sofort weite Landschaften vor Augen hat. Und ich sehe uns noch in Amerika auf der Veranda sitzen. Du die Gitarre in der Hand, der Sonnenuntergang.
1: Ja, einer muss schließlich für die Atmosphäre sorgen.
0: Na wunderbar, dann sorgen wir jetzt erst einmal gemeinsam für die Musik.
1: Hier bei Karls Erlebnisradio mit Jo und Josephine zunächst

0: Ihr hört weiterhin Karls Erlebnisradio. Und hier sind Jo und Josephine, wir mit unserer Schlagersendung.
1: Und jetzt wird es bei uns richtig maritim. Das passt ja auch ganz gut, denn mit unseren Kapitänsuniformen sind wir schließlich nicht ganz zufällig. Wobei ich bis heute der Meinung bin, ein Kapitän pro Duo hätte völlig gereicht.
0: Und ich bin bis heute der Meinung, Gleichberechtigung gilt auch auf der Kommandobrücke. Unser nächster Titel ist ein echter Klassiker und macht schon mit seinem Namen Lust auf Meer, Wind und ein bisschen Urlaub. Am Sonntag will mein Süßer mit mir segeln gehen.
1: Es heißt ja, Segeln ist die langsamste, teuerste, aufwendigste und unbequemste Art, an einen Ort zu kommen, wohin man eigentlich gar nicht wollte.
0: Mit dir am Sonntag segeln gehen, das wäre toll. Das wünsche ich mir von dir.
1: Josephine, wünsch dir mal lieber nicht zu viel. Denn es war mal eine Frau aus Kiel, die wünschte sich zu viel. Da schenkt er ihr eine Jolle, Sturm kam auf, weg war die Olle.
0: Na, da kommt dein norddeutscher Charme wieder zum Vorschein. Ach, und nun zu den Seemännern. Man sagt, ein Seemann hat in jedem Hafen eine Braut.
1: Das ist doch nur reine üble Nachrede. Dafür sind Seemannsfrauen natürlich zuverlässig, geduldig und treu. Davon singen wir auch.
0: Aber erst einmal wollen wir segeln gehen.

0: Hallo, schön, dass ihr eingeschaltet habt. Für alle, die jetzt erst dabei sind, hier bei Karls Erlebnisradio sind Jo und Josefine mit der Schlagersendung. Jetzt beantworten wir einige eurer Fragen.
1: Also Norbert aus Trebitz, der fragt: Josefine, wie lange dauert es denn von der Idee bis zur Fertigstellung eines Songs? Und da muss ich sagen, das ist ganz unterschiedlich. Wenn ich eine griffige Refrain-Idee habe, dann geht das oft sehr schnell. Schnell heißt ein Tag mit Überarbeitung. Aber manchmal bin ich mit mir selbst nicht zufrieden. Und der Titel liegt dann einen Monat, bis ich eine zündende Idee habe. Und dann arbeite ich weiter daran.
0: Helga aus Barbe fragt: Welches war die schönste Begegnung mit dem Publikum nach eurer Veranstaltung? Ja, und da muss ich sagen, es gibt wirklich sehr viele schöne Begegnungen. In Malchow auf dem Volksfest sagt eine ältere Frau: Ich habe vor 18 Jahren das letzte Mal getanzt. Aber heute hat mir ihre Musik so gut gefallen. Ich musste einfach auf die Tanzfläche.
1: Ja, und in Demmin, da sagte ein Mann zu uns: Ich habe vor einem halben Jahr meinen Sohn verloren. Aber ihr habt es geschafft, dass ich mal eine Stunde nicht daran gedacht habe. Und Herr Windisch aus Olbernhau hat das Lied von den Ostseewellen so gut gefallen, dass er uns ein Paket mit Honig und Wurst geschickt hat. Ja, und da gibt es auch noch viele, viele andere Erlebnisse.
0: Klaus aus Grimmen fragt: Was war die größte Panne während eures Auftritts? Tja, wir haben natürlich auch schon mal unsere Garderobe vergessen. Das war sehr unangenehm. Aber das war nicht weiter schlimm. Die größte Panne gab es wohl in Groß-Rückerswalde zu einer Weihnachtsveranstaltung, also im Erzgebirge. Josefine hatte ihr langes rotes Kleid an und ging mehrfach die 4 Stufen von der Bühne ins Publikum. Dann, während eines Instrumentalteils, passierte der Albtraum. Plötzlich trat sie, als sie runterging, auf ihr Kleid und landete in voller Länge am ersten Tisch im Publikum. Aber Josefine ist hart im Nehmen. Mir blieb das Herz stehen. Sie stand auf und sang weiter. Schmerzen hatte sie erst nach der Veranstaltung. Aber glücklicherweise gab es nur ein paar blaue Flecken und die Prellung war auch nicht ganz so schlimm.
1: Ja, aber diese Weihnachtsveranstaltung, die wird mir immer im Gedächtnis bleiben. So völlig nüchtern von der Bühne fallen. Oh Mann!
0: Wir bleiben jetzt noch ein bisschen am Wasser. Ihr hört ein Lied, das seit Generationen zum Wasser, zur Seefahrt und zur Sehnsucht gehört. La Paloma. Ein Titel, der schon so lange durch die Welt reist, dass er wahrscheinlich mehr Seemeilen gesammelt hat als wir.

0: Ja, hier ist wieder Karls Erlebnisradio mit Jo und Josephine in der Schlagersendung. Wenn man genug Fernweh hat, ist es irgendwann auch schön, wieder zu Hause anzukommen. Hier zu Hause bei uns in Vorpommern, in Altentreptow.
1: Genau, denn so schön die große Welt auch ist, Heimat bleibt Heimat.
0: Und bei uns gehört dazu natürlich auch die Peene, auch wenn Altentreptow nicht direkt an der Peene liegt. Ein Fluss, der für uns ganz viel Ruhe, Landschaft und norddeutsches Lebensgefühl hat. Die Peene ist schließlich ein Fluss, der Besonderheiten besitzt. Der Fluss wurde bislang weitgehend in seinem Lauf nicht verändert. Und die Peene hat ein so geringes Gefälle, dass sie bei günstigem Wind auch manchmal rückwärts fließt. Rückwärts, ihr habt richtig gehört. Und das hört ihr auch im Lied.
1: Gut, dann machen wir jetzt musikalisch genau die Reise. Vorhin La Paloma und jetzt zurück in die Heimat mit unserem

0: Ja, wenn man so viel erzählt wie wir beide heute, da bekommt man einfach Durst. Auch in Karls Erlebnisradio. Auch bei der Schlagersendung mit Jo und Josephine. Durst kriegen wir beide trotzdem.
1: Ja, ja. Aber auf keinen Fall auf Whisky, nicht? So heißt nämlich unser nächster Titel. Whisky in the Jar. Ihr merkt schon, man kann Jo und Josephine nicht in eine Schublade stecken.
0: Na, mich schon gar nicht. Da passe ich doch gar nicht rein. Whisky in the Jar, ein echter Klassiker, den wir sehr gern singen, weil wir auch das irische Temperament sehr mögen. Aber Getränke spielen in Liedern ja erstaunlich oft eine Rolle. Sugar in the Morning hat Josephine, angeregt durch den berühmten Sketch Dinner for One, geschrieben. Diesen Sketch kennt wahrscheinlich jeder. Denn jedes Jahr zu Silvester, same procedure as every year.
1: Und genau diese Stimmung, die fand ich herrlich. Da wird angestoßen, eingeschenkt und wieder angestoßen. Im Lied beginnt der Abend mit Sherry, dann kommt Weißwein dazu. Später wird wieder angestoßen und zwischendurch heißt es immer, I do my very best.
0: Das sage ich auch so oft zu dir.
1: Und so machen wir jetzt musikalisch einen kleinen Sprung erstmal nach Irland mit Whisky in the Jar und danach zu unserer ganz eigenen Version von Same Procedures Every Year.
0: Sugar in the Morning. Unser neuestes Werk, das erst vor wenigen Tagen veröffentlicht wurde.

0: Ihr hört Karls Erlebnisradio und hier sind noch einmal Jo und Josephine in ihrer Schlagersendung. Und tatsächlich sind wir schon inzwischen bei den letzten Titeln der zweiten Stunde angekommen. Und bevor jetzt jemand denkt, ach, schade, schon vorbei, wir haben ja heute einiges gelernt. Alles fängt irgendwann wieder von vorne an.
1: Sehr clever von dir. So kann man sich sogar das Ende einer Radiosendung schönreden. Ja, das nennt man eben positive Lebenseinstellung. Und die spielt auch bei unserem nächsten Titel eine große Rolle. Du kannst den Wind nicht ändern. Josephine wurde dabei von einer Lebensweisheit inspiriert, die Aristoteles zugeschrieben wird. Wir können den Wind nicht ändern, aber wir können die Segel anders setzen. Das, glauben wir, passt auch in die heutige Zeit.

0: Jo und Josephine in der Schlagersendung bei Karls Erlebnisradio. Und jetzt sind wir beim Gewinnspiel angekommen. Preisfrage für das Gewinnspiel. Wer weiß, wo Jo und Josephine zu Hause sind? Wo in Mecklenburg-Vorpommern wohnen Jo und Josephine? Erster Preis, ein Stick mit etwa 120 Titeln von Jo und Josephine gesungen. Zweiter Preis, die neueste CD von Jo und Josephine. Dritter Preis, eine Autogrammkarte und zwei Fläschchen gute Laune Schnaps. Also, wo sind Jo und Josephine zu Hause? Schickt eure Antwort einfach an radio@karls.de. Ich wiederhole, radio@karls.de. Wenn ihr einen Brief erhaltet mit der Briefmarke von Jo und Josephine darauf, dann wisst ihr, euer Gewinn ist angekommen. Vielleicht auch interessant für Briefmarkensammler. Der Ersttagsbrief hat bei uns einen Ehrenplatz erhalten. Und vielleicht können wir einige zum Lächeln bringen, wenn sie gewonnen haben. Deshalb könnte es eigentlich für unsere Sendung bei Karls Erlebnisradio keinen schöneren letzten Titel geben. Wir bedanken uns ganz herzlich, dass ihr diese zwei Stunden mit uns verbracht habt. Es waren zwei Stunden mit Musik, Reisen, Erinnerungen und ein bisschen Lebensweisheit.
1: Wir möchten es aber nicht versäumen, Karls zu danken, dass wir heute als Gastmoderatoren die Sendung gestalten durften. Wenn ihr noch Fragen oder Meinungen loswerden wollt, dann sendet sie an radio@karls.de. Uns findet ihr auf fast allen Kanälen. Einfach Jo und Josephine eingeben. Tschüss. Und auf Wiederhören bei Karls Erlebnisradio sagen Jo und Josephine, eure zwei Kapitäne auf Schlagertour. Und unser Wunsch, bleibt oder werdet gesund und freut euch des Lebens.
0: Und jetzt wollen wir euch lächeln sehen.

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1: Erst waren sie ein Paar, sowohl privat als auch musikalisch. Dann waren sie nur noch ein musikalisches Duo, aber plötzlich kam der Erfolg. Die Rede ist von Annie Lennox und Dave Stewart. 1980 gründeten sie die Band Eurythmics. Der Name kommt aus der Erziehungsgeschichte. Die 1954 im schottischen Aberdeen geborene Lennox und der 1952 im englischen Sunderland geborene Stewart passten privat vielleicht nicht zusammen, aber musikalisch sollte das Duo ab den frühen 80ern eine Weltkarriere hinlegen. Kennengelernt hatten sich der Musiker und Produzent und die Sängerin 1976 in einem Pub, wo Lennox kellnerte. Die aufkommende Synthie-Pop- und New-Wave-Welle waren genau das, was Dave Stewart um 1981 brauchte, um seine Kreativität zum Ausdruck zu bringen. Nach kleineren Aufmerksamkeitssongs kam Anfang 1983 mit Sweet Dreams ihr erster und erfolgreichster Hit auf den Markt. Der Song, der mit Drumcomputer und Synthesizer und seinem minimalistischen Stil die 80er prägte, glänzte durch den Gesang und die Optik von Lennox und einem fast schon surrealistischen Video. In den USA schaffte es Sweet Dreams Anfang 1983 sogar auf Platz 1. In Deutschland wurden die Eurythmics schnell zu einer der bekanntesten 80er Bands. Sweet Dreams wurde hier ein Nummer 4 Hit. Und auch heute erkennt fast jeder schon nach den ersten Tönen, dass es sich nur um Sweet Dreams aus dem Mai 1983 handeln kann.

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1: Das Orchestral Maneuvers in the Dark, zu Deutsch Orchestrale Manöver im Dunkeln, kurz OMD genannt, hatten in den 80ern und frühen 90ern schon einige Welthits herausgebracht. Mitte der 90er war es um die Band und ihre Köpfe Andy McCluskey und Paul Humphreys still geworden. Im August 1995 aber waren sie wieder da. Walking on the Milky Way hieß der Song und McCluskey war sich sicher, das wird ein Mega-Hit. Er selbst sagte, es ist der beste Song, den ich je geschrieben habe. Aber die Radiostationen ignorierten das vermeintliche Meisterwerk. Es wäre zu altbacken, höflicher ausgedrückt, nicht trendy genug. Ohne im Radio abgespielt zu werden, auch keine Verkäufe, und die erfolgsgewohnten Jungs von OMD waren verzweifelt. Aber die Rechnung wurde wie so oft ohne den Wirt gemacht. Die Sendung Top of the Pops gab nach, OMD durfte Walking on the Milky Way aufführen, ein Streichorchester begleitete die Band bei ihrem Auftritt im TV und das Publikum wollte plötzlich den eingängigen Popsong kaufen. Hinzu kam ein futuristisches, toll produziertes Video, was MTV auf- und abspielte. Der Lohn für OMD? Trotz Techno, Britpop und Dance in den Charts schaffen es die dunklen Manövermusiker auf Platz 17 in der britischen Hitparade. Walking on the Milky Way sollte 1995 allerdings der letzte große Hit von OMD, die übrigens heute noch live aktiv sind, werden.

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